Einen wunderschönen Sonntagnachmittag wünsche ich euch. Das ist für euch Joris mit Nur die Musik. Davor hatten wir aus Berlin Sieht mit Halle Bob. Sommer, gute Laune Musik für euch an diesem 7. Juni. Es ist kurz nach 13 Uhr. Mein Name ist Theresa und los geht's mit der Deutschen Klangfabrik. 2 Stunden vollgepackt mit deutschsprachiger Musik hier auf CFCR 90.5 FM.

Das ist für euch Mattea mit Pfeil und Bogen. Ich wünsche euch einen schönen Sonntagnachmittag. Es ist 10 nach 13 Uhr und ein bisschen bewölkt hier vor meinem Studiofenster in Downtown Saskatoon. Es soll heute ja auch nochmal den ein oder anderen Regenschauer geben. Aktuell aber sehr angenehme 21 Grad. Ich bin mit meinem Fahrrad ins Herzen von Saskatoon geradelt und es war wirklich sehr angenehm, weil nicht so heiß. Natürlich für alle, die jetzt gern am Strand oder am See abhängen würden. Klar, da wünscht man sich vielleicht ein bisschen was Wärmeres, aber so zum Spazierengehen, Laufengehen, Fahrradfahren ist es wunderbar. Und wie gesagt, noch regnet es nicht, zumindest hier in Downtown Saskatoon. Aber es ist definitiv bewölkt. Arg viel wärmer wird es heute übrigens auch nicht. Wir bleiben so bei einer Höchsttemperatur von 21 Grad. Morgen geht es rauf bis zu 22 Grad, überwiegend sonnig. Dienstag nochmal ein bisschen wärmer bis ja Mitte 20, 25 Grad, Mix aus Sonne und Wolken. Und dann bewegen wir uns so in diesem Rahmen zwischen 20 und 25 Grad im Laufe der Woche, was ich persönlich sehr, sehr angenehm finde. Natürlich liebe ich auch den Sommer, aber ich finde, wenn man 30 Grad hat, da muss man auch irgendwie die Chance haben, an See zu gehen oder irgendwo kühl im Schatten mit dem Getränk zu liegen. So unter der Woche, wenn man arbeiten muss, ist das irgendwie gar nicht mal so fein. Deswegen bin ich damit voll okay. Wir haben ja auch noch den ganzen Juli und August für richtig heiße Temperaturen und so ein Mix aus Sonne und Wolken ist auch ganz angenehm. Vielleicht seid ihr ja wie ich und auch gern mal am Radeln oder Joggen, dann ist es ja eh sehr, sehr, sehr schön, wenn es nicht ganz so heiß ist. Wir machen weiter musikalisch. Gerade eben, wie gesagt, Mattea. Jetzt eine Band, die eigentlich nicht mehr wirklich aktiv ist, die aber den Deutsch-Rap, den deutschen Sprechgesang, wie es heißt, sehr, sehr, sehr geprägt hat. Die waren, glaube ich, letztes Jahr auf ihrer großen Abschiedstour. Ich glaube noch nicht so ganz daran, dass es das wirklich war mit den Jungs. Hier ist für euch Fettes Brot mit Lebensgefahr. Mein Name ist Theresa. Schön, dass ihr eingeschaltet habt. 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
1: Einer der größten deutschen Singer-Songwriters, definitiv des 20. Jahrhunderts und auch bis in die Gegenwart. Das ist aus Bochum, Herbert Grönemeyer mit seinem sehr emotionalen Stück Der Weg. Davor hatte ich für euch übrigens etwas Moderneres, Vincent Weiss mit Feuerwerk und davor Lea mit Lichtermeer. Wir gehen in einer Minute in die Werbepause und dann geht's gleich weiter mit der Deutschen Klangfabrik. Mein Name ist Theresa. Ich freue mich so, dass ihr diesen Sonntagnachmittag mit mir abhängt hier auf CFCR 90.5 FM.

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8: Servus, grüezi und hallo, willkommen. Willkommen zurück zur Deutschen Klangfabrik. Schön, dass ihr gerade eingeschaltet habt oder vielleicht auch schon die letzten 30 Minuten treu zuhört. Mein Name ist Theresa, ich moderiere hier die Deutsche Klangfabrik jeden Sonntag von 1 bis 3 und ich habe noch ganz viel für euch im Programm. Wir werden diese halbe Stunde ein bisschen auch über den deutschen Sport reden, auch im Zusammenhang mit der aufkommenden Fußball-WM. Später in der Sendung gibt es ein paar Infos aus der deutsch-kanadischen Community und natürlich ganz viel Mucke auf die Ohren. Ich habe vor allem moderne Musik aus Deutschland, Österreich und der Schweiz für euch für so die nächsten 60 Minuten noch, würde ich sagen. Rock, Pop, Brassmusik, ein bisschen was Hip-Hoppiges ist auch dabei und dann die letzten halben Stunde gibt's wie immer bei mir Oldies und Schlager aus dem letzten Jahrhundert. Ich freue mich, dass ihr diesen Sonntag mit dabei seid. Weiter geht's mit Clüso und passend zu dieser Jahreszeit, verrückter Sommer.

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0: Die Antilopengang mit der romantische Mann hier auf CCR 90.5 FM. Einen wunderschönen Sonntagnachmittag wünsche ich euch. Mein Name ist Theresa und ihr hört CCR 90.5 FM. Bevor der Antilopengang hatte ich übrigens für euch aus Bayern La Perras Banda mit Senf und davor Clüso mit Verrückter Sommer. Und es ist Sommer und Sommer bedeutet auch ganz viel Sport-Action. Wir haben die Wintersportsaison hinter uns gelassen. Die Olympischen und Paralympischen Spiele in Italien sind vorbei. Und es gibt ganz gute Nachrichten für deutsche Tennisfans. Da hat sich nämlich ein deutscher Athlet zum Grand Slam Champion in Paris gekrönt. Ich rede vom Alexander Zverev. Der hat in einem dramatischen Finale gegen Flavio Cobolli gewonnen und hat sich damit sozusagen den Traum bei den French Open vom Grand Slam Titel erfüllt. Und große Sporträume, ja, die gibt es auch bei der deutschen Fußballnationalmannschaft. Da läuft es ja seit dem WM-Gewinn 2014 bei der Fußballweltmeisterschaft nicht so gut. Bei größeren Turnieren, Europameisterschaften und WMs, war die Mannschaft aus Deutschland weniger erfolgreich über die letzten 10, 12 Jahre. Jetzt soll es dieses Jahr ja anders werden. Und das Ganze natürlich hier bei uns in Nordamerika, bei der WM, die ja auch zum Teil in Kanada stattfindet. Und ich bin so ein bisschen zwiegespalten. Ich liebe ja sonst wirklich Sport, mache ihn sehr gern und schaue ihn auch sehr gern. Bin aber natürlich schon auch immer sehr kritisch, was IOC und im Fall vom Fußball die FIFA angeht, mit den ganzen Korruptionsskandalen. Das macht das Ganze dann schon immer so und gibt so ein bisschen einen bitteren Beigeschmack, so ein Geschmäckle, wie man in Schwaben sagt. Und jetzt habe ich auch eben von vielen Leuten gehört, die versucht haben, Fußball-WM-Tickets zu kriegen, besonders auch in Kanada, und diese Preise, die einfach nicht erschwinglich sind für Fußballfans oder für Familien, die sich das anschauen wollen, das kann man eigentlich gar nicht bezahlen. Und das macht das Ganze irgendwie so ein bisschen traurig und schade, dass das einfach so unzugänglich ist, einfach nicht accessible und irgendwie, ja, ganz traurig. Ich werde wahrscheinlich schon trotzdem Fußball gucken, aber ich, ja, finde es einfach eben sehr, sehr, sehr, sehr traurig, dass das irgendwie alles, mir ist es klar, natürlich sehr kommerziell ist, aber irgendwie auch eben so gar nicht zugänglich für Menschen, die wirklich einfach Fußball oder Sport begeistert sind und sich jetzt gerne mal ein Spiel hier in Kanada angeschaut hätten. Wenn wir schon mal in Nordamerika haben. Aber gut, die deutsche Nationalmannschaft ist natürlich auch dabei bei dieser Fußball-WM. Und hier ist ein kurzer Beitrag für euch von der ARD Sportschau. Nach dem Testspiel gegen die USA, das haben die Deutschen gewonnen. Die DFB-Elf hat das 2:1 für sich entschieden. Aber ein paar Fragezeichen stehen jetzt in der Luft. Vor allem, wenn es um den Kapitän geht. Ich rede hier von Joshua Kimmich. Hier ist ein kurzer Audiobeitrag von der ARD Sportschau.
1: Die Generalprobe ist bestanden. Zu 100% rund läuft die Maschine aber noch nicht. Beim 2:1 Testspielsieg gegen die USA kam die Statik der DFB-Elf zeitweise durcheinander. Und das vor allem in der Mittelfeldzentrale. Einer der Gründe dafür war Kapitän Joshua Kimmich. Der war durchaus der Rolle gerecht geworden, die Bundestrainer Julian Nagelsmann von ihm erwartet. Er bereitete mit seiner zentimetergenauen Flanke auf Kai Havertz die frühe deutsche Führung direkt vor. Und er versuchte, das deutsche Spiel immer wieder anzutreiben. Dies tat der 31-Jährige, der beim FC Bayern sonst im zentralen Mittelfeld spielt, allerdings von einer für ihn ungewohnten Position aus. Vom Bundestrainer scheint er auf der rechten Außenverteidigerposition gesetzt zu sein und damit noch zu fremdeln. So zog es Kimmich, wie bei seinem Heimatclub gewohnt, immer wieder von hinten rechts in die Zentrale. Das sorgte allerdings dafür, dass die beiden zentralen Defensivspieler um Felix Metscher und Alexander Pavlovic nicht richtig zu wissen schienen, wer von den dreien denn nun die Chefrolle übernehmen sollte. So entstand vor allem in der ersten Hälfte ein Vakuum in der Zentrale, das die US-Spieler für sich nutzten. Der deutschen Zentrale gelang es in diesem Zeitraum so gut wie nicht, die Spielkontrolle zu übernehmen. Manche Dinge funktionieren noch nicht perfekt, resümierte Kimmich, und weiter, daran werden wir in der kommenden Woche noch arbeiten.
0: Ein kurzer Beitrag der ARD Sportschau über den Kapitän der DFB-11 Kimmich. Wenn ihr weitere Informationen über die deutsche Fußballnationalmannschaft der Herren lesen möchtet, da gibt es ganz viele weitere Infos unter sportschau.de. Übrigens, los geht's schon am 11. Juni, das ist der kommende Donnerstag, mit Gastgeber Mexiko, trifft auf Südafrika, Kanada natürlich auch Gastgeber, spielt, hat das erste Spiel am Freitag gegen Bosnien-Herzegowina, und der dritte Gastgeber USA trifft dann am Deutschland ist es der Samstag. Es ist allerdings noch Freitag in Nordamerika. Ich gucke hier gerade auf den europäischen Kalender. Da darf man natürlich nicht vergessen, die Zeit verschieben. Also, in Europa ist es der Samstag. Bei uns in Kanada ist es allerdings auch noch der Freitag. Da trifft die USA in ihrem ersten Gruppenspiel auf Paraguay. Die Schweiz übrigens dann am Samstag gegen Katar, also nochmal Mexiko spielt am Donnerstag, das ist der erste Tag der WM. Kanada und USA sind dann, die beiden anderen Gastgeber sind dann am Freitag dran. Für alle Schweizer Fans, da müsst ihr bis zum Samstag warten aufs erste Spiel und die deutsche Nationalmannschaft spielt am 14.06., das ist der Sonntag, in ihrem ersten WM-Gruppenspiel bei dieser WM. Und wie gesagt, weitere Infos rund ums Thema Fußball-WM findet ihr, wenn ihr vor allem nach Infos um den deutschen Nationalelf gucken wollt, auf sportschau.de. Ein anderes großes Event dieses Jahr war ja, wie gesagt, waren die Olympischen und Paralympischen Spiele. Da wird ja immer auch schon in die Zukunft geguckt. Ich weiß nicht, ob ihr es verfolgt habt, da gab es immer wieder Interessen von deutschen Sportfunktionären, die Olympischen Spiele doch auch mal wieder nach Deutschland zu bringen. Da war auch teilweise auch natürlich auch von den Bevölkerungen, ich weiß noch, um München rum auch immer dann Gegenwehr. Jetzt steht die Frage im Raum, Deutschland als Gastgeber für die Spiele 2036. Da gab es auch lange Gegenwehr vom Bundespräsident Steinmeier. Und zwar hat das Ganze einen geschichtlichen Grund, warum er sich da bedenklich gezeigt hat. Hier ist ein kurzer Beitrag über den Bundespräsidenten und seine Sorgen, wenn es um potenzielle Olympische Spiele 2036 in Deutschland geht.
2: Bundespräsident Steinmeier spricht sich für Olympische Spiele 2036 in Deutschland aus. Zuvor hatte er Bedenken zu einer deutschen Bewerbung geäußert, aus historischen Gründen. Die Spiele würden genau 100 Jahre nach denen unter Adolf Hitler stattfinden. Im September will der Deutsche Olympische Sportbund über die Bewerber um die Sommerspiele 2036, 2040 und 2044 entscheiden.
3: Drei Bewerberstädte, München, die Rhein-Ruhr-Region und die Hauptstadt Berlin, sind im Rennen. Deutschland will Olympia frühestens im Jahr 2036, genau 100 Jahre nach den Nazispielen von 1936. Anfang des Jahres hatte Bundespräsident Steinmeier deswegen noch Zweifel, aus historischen Gründen. Jetzt erklärt er, Deutschland könne mit dem Datum 2036 verantwortungsvoll umgehen. Ich wünsche mir sehr, dass nach München 1972 endlich wieder Olympische Spiele in Deutschland stattfinden. Dass wir gute Gastgeber von sportlichen Großveranstaltungen sind, hat die Welt seit dem Sommermärchen 2006 in Erinnerung. Deutschland könne zeigen, dass Wandel möglich ist, sagt Berlins regierender Bürgermeister. Berlin, keine Olympiastadt der Diktatur,
4: sondern einer Demokratie, als Stadt der Freiheit, als Stadt der Vielfalt, der Weltoffenheit. Das der Welt deutlich zu machen, 100 Jahre danach, ich glaube, das ist eher eine Chance.
3: Für den Deutschen Olympischen Sportbund galt Anfang des Jahres noch Katar als Favorit für 2036. Durch den Irankrieg gibt es deswegen nun Bedenken.
5: Und eben deshalb muss Deutschland, wenn Europa gefragt ist, zeigen, dass es dasteht, insgesamt mit Parlamenten, mit Bürgern, mit Regierungen und mit dem Bundespräsidenten.
3: Die bisherige Skepsis des Bundespräsidenten hätte ein Ballast für die deutsche Bewerbung ab 2036 sein können. Stattdessen gibt er jetzt Rückendeckung zu einem Zeitpunkt, an dem internationale Konflikte die Chancen für einen europäischen Bewerber erhöhen.
0: Das war für euch ein Beitrag von der ARD-Tagesschau über das Interesse aus Deutschland, sich für die Olympischen Spiele 2036 in Deutschland zu bewerben. Wir machen jetzt weiter hier nach so viel Sport mit ein bisschen deutschsprachiger Musik, in diesem Fall aus Deutschland direkt. Hier ist für euch Namika mit Dschungel im Kopf.

Perlenspiel mit Nie vergessen hier auf CFCI. Es hat 21 Grad heute in unserer Stadt. Es ist überwiegend bewölkt, 21 Grad und es wird heute wahrscheinlich auch nochmal regnen. Davon lassen wir uns aber die gute Laune nicht verderben hier auf CFCI 90.5 FM. Wir gehen nur ganz kurz in die Werbepause und dann geht's weiter mit der Deutschen Klangfabrik hier auf CFCI 90.5 FM.

0: Deichkind zusammen mit Jan Delay und Disco Number One, das war für euch Diskothek mit Remi Demi hier auf CFCR 90.5 FM. Servus, grüezi und hallo, einen wunderschönen Sonntagnachmittag. Es ist schon der 7. Juni, Leute, ich kann es nicht glauben, dieses Jahr rennt einfach nur vorbei. Und es ist gerade 11:02. Ich hoffe, ihr genießt euren Sonntagnachmittag. Die Woche ist vorbeigeflogen. Der Montag ist schon gleich wieder da. Heute regnet es vielleicht auch nochmal. Momentan ist es aber nur in Anführungszeichen bewölkt hier vor meinem Studiofenster im Herzen von Saskatoon. 21 Grad aktuell. Und falls ihr schon mal irgendwie Pläne macht, der Sommer füllt sich ja immer super schnell auf. Nächste Woche ist ein ganz tolles Event in der deutsch-kanadischen Community. Und zwar am 13. Juni geht's los um 11.45 Uhr. Das traditionelle Treffpunkt Wochenende Feel the German Culture hier in Saskatoon im Willows Club kommt die deutsch-kanadische Gemeinde und Freunde und alle, die sich interessieren für deutsche Sprache, Essen, Kultur, Lernen oder was auch immer, sind natürlich herzlich eingeladen. Es geht los um, wie gesagt, 11.45 Uhr mit einem Willkommens mit AGM geht es tatsächlich zuallererst los. Allerdings aber dann im Anschluss der spaßige Teil um 11.45 Uhr, wie gesagt, mit Willkommen, Lunch und Special Volunteer Award Presentation. Danach gibt es verschiedene Tours und Workshops, für die man sich anmelden kann. Zum Beispiel ein Workshop Mixed Bake and Grill, Gifts from the Kitchen. Oder eine Tour Saskatchewan Railway Museum in Eaton Internment Camp Exhibition. Das Ganze findet, die zwei Touren und Workshops finden zwischen 13.30 Uhr und 15.30 Uhr statt. Und im Anschluss den wunderbaren deutschen Kuchen, deutsche Torten mit Kaffee, Kaffee und Kuchen ab 15.30 Uhr und natürlich gemütliches Beisammensein. Wenn ihr also Lust habt, an einem oder verschiedenen Punkten vom Treffpunktwochenende mitzumachen, vielleicht das deutsche Mittagessen oder die Special Volunteer Award Presentation, einem Tour, einem Workshop oder vielleicht den Kaffee und Kuchen. Jeder ist herzlich willkommen. $10 zum Beispiel kostet das Kaffee und Kuchen Event. Die Tour und Workshops kosten jeweils $10. Und wie gesagt, gemütliches Beisammensein und Menschen in der deutsch-kanadischen Gemeinde kennenlernen, sich austauschen, verschiedene Gruppen kennenlernen und wenn ihr Bock habt, auf die deutsche Sprache üben. Jeder ist herzlich willkommen. Anmeldungen, Fragen oder wenn ihr eben euch registrieren möchtet, am besten über das Saskatchewan German Council. Ich gebe euch da mal die Website, da findet ihr nämlich alle Infos plus E-Mail-Adressen und Kontakte. Das ist saskgermancouncil.org. Ich sage es nochmal auf Englisch, saskgermancouncil.org. Just click on events and you find all the information about the German Treffpunkt Weekend next Saturday in Saskatoon. Everyone is welcome to feel the German culture, get together, eat and have some fun. Und dann könnt ihr euch auch online direkt anmelden, wenn ihr Lust habt, oder eine E-Mail schicken an office@saskgermancouncil.org. Das ist eins von vielen Events in der deutsch-kanadischen Gemeinde über die nächsten Wochen und Monate. Weitere Angebote findet ihr, wie gesagt, auf der Webseite saskgermancouncil.org. Einfach auf Events klicken und da gibt es dann ganz verschiedene Veranstaltungen in Saskatchewan für euch. Hiermit auch ein kurzer Shoutout, ein Dankeschön an unseren Sendungssponsor, das Saskatchewan German Council unterstützt deutschsprachiges Radioprogramm bei CFCR schon ganz, ganz, ganz, ganz lange. Vielen Dank dafür an das German Council hier, unseren langjährigen Sendungssponsor. Und ich mache weiter. Wir haben noch 15 Minuten mit moderner Musik, bevor wir einen kleinen Zeitsprung ins letzte Jahrhundert machen. Bevor ich ein paar Oldies und alte Schlager für euch habe. Jetzt aber erstmal nochmal Musik von heute. Hier ist für euch Annenmai Kanterei mit, wir machen ein bisschen partymäßig weiter. Hier ist die Band mit Lass es kreisen.
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Musik aus Bayern für euch. Das ist die Spider Murphy Gang mit ihrem Hit Schickeria von ihrem Album Mir Son, a bayerische Band. Willkommen im 20. Jahrhundert, zumindest musikalisch, sind wir da angekommen hier mit der Deutschen Klangfabrik. Mein Name ist Theresa. Wir haben noch 20, 25 Minütchen zusammen. Und da habe ich ein bisschen eine bunte Playlist an Oldies für euch zusammengestellt. Kurzer Blick aufs Wetter, bevor wir musikalisch weitermachen. Grad sind es 22 Grad, es ist immer noch bewölkt hier vor meinem Studiofenster im Herzen von Saskatoon. Wir können also noch ein paar Regenschauer heute erwarten. Morgen Höchsttemperatur von 22 Grad, überwiegend bewölkt. Und dann am Dienstag ein Mix aus Sonne und Wolken mit einer Höchsttemperatur von bis zu 25 Grad. Schön, dass ihr eingeschaltet habt, egal wo ihr gerade seid. Uns könnt ihr natürlich immer mitnehmen mit der kostenlosen CFCR-App oder im guten alten Audi-Radio auf 90.5 FM. Weiter geht's mit pur und hör gut zu hier auf CFCR 90.5 FM.

Das ist für euch die große Hildegard Knef mit Du bist mein Salz in der Suppe. Davor hatte ich für euch Wenke Mühre mit Das beste Pferd im Stall. Wir haben noch 10, 15 Minuten zusammen. Ich sage aber trotzdem schon mal tschö mit Ö. Vielen Dank, dass ihr diesen Sonntag eingeschaltet habt. Nächste Woche ist die Deutsche Klangfabrik natürlich wieder zurück von 13 bis 15 Uhr. Macht's gut, habt noch einen schönen Restsonntag. Habt euch lieb und bis bald. 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